Dankeschön. Leonard Cohen. Nächstes Stück stammt aus einem völlig anderen Umfeld. Die CD heißt Blue Eyed Soul und da war die Idee, was macht man, wenn man eine Soulplatte machen möchte, aber keinen Sänger hat. So wie gerade zum Beispiel. Man nimmt einfach eine Trompete und das Stück heißt schlicht und einfach Diavolo.